0: hört jetzt Sounds of Sun, die Sendung mit der etwas anderen Musik hier auf Tide Radio um Modul 303. Am Mikrofon Michael Völkel und
1: Steffen Thieme.

0: Guten Abend und herzlich willkommen. Ihr hört die 625. Ausgabe eurer hoffentlich Lieblingssendung, die 625. Ausgabe der Sounds of Syn. Mein Name ist Steffen Thieme und ich bin nach einigen Wochen nicht alleine am Mikrofon. Nein, auch heute ist wieder unser Technical Consultant und Webmaster dabei. Hallo Michael.
1: Ja, moin. Was heißt ja nach einigen Wochen?
0: Na, drei, um genau zu sein.
1: Die letzte Sendung war ja vorproduziert von
0: dir. Ja, deswegen nach einigen Wochen, sag ich ja. Ich hatte auch vorher keine Gelegenheit, dich hier im Studio zu begrüßen, was ich jetzt aber sehr gerne nachholen möchte.
1: Ja, danke.
0: Schön, dass du wieder da bist, ich mich aufs Reden konzentrieren kann und du hier mit dem Mischpult spielst. So soll es sein. Wir spielen ganz viel Musik bis kurz vor 20 Uhr und das geht hier schon los mit einem Sampler, der vor einigen Wochen erschienen ist und zwar wieder auf Mellowjet Records, dem Label von Bernd Scholl. E gleich MC hoch 14, sprich die 14. Ausgabe dieser kostenlosen Compilation, die es schon, ich weiß gar nicht, seit wie vielen Jahren, relativ regelmäßig einmal im Jahr kostenlos downzuloaden gibt auf mellowjet.de. Lohnt sich definitiv.
1: Ja, wenn es die 14. Ausgabe ist, wie viele Jahre können das sein?
0: Es könnten durchaus einige sein. Und dieser Titel, den wir hier hören, der heißt Who Am I, ist von Moonboote, also von Bernd Scholl selber und im Original von seinem Album Reminiscence. Auf diesem aktuellen Werk sind insgesamt 10 Titel drauf, die wieder alle ineinander übergehen. Ich sag mal so aus den letzten Monaten die frischesten Sachen, die auf Mellowjet erschienen sind. Und ein weiteres Werk hören wir uns gleich an. Und zwar hören wir rein in den Titel Eisschild von Wellenfeld. Vergesst nicht, ihr hört uns bis kurz vor 20 Uhr auf Tide Radio und auf Modul 303.

Von BSC Music ist mal wieder, wie schon so oft, ein neuer Sampler erschienen. Echoes in Pink heißt er. Und ja, worum könnte es bei diesem Sampler gehen? Es geht letztlich um Pink Floyd. Jeder Pink Floyd-Fan, und jetzt zitiere ich mal wieder so ein bisschen hier aus dem Promoblättchen, wird die Atmosphären lieben, die diese Zusammenstellung mit Stücken von Prudence-Künstlern bietet. Mit diesem Sampler werden Erinnerungen an alte Epochen der Briten, nämlich Pink Floyd, wach. Von den psychedelischen und experimentellen Anfängen über die großen

vier Alben der 70er bis hin zu dem erfolgreichen Comeback in den 90ern. Echoes in Pink ist eine Hommage an eine der größten Bands aller Zeiten. Einen Titel hören wir hier gerade von einem Musiker einer Gruppe, ich weiß es nicht, die nennt sich King of Twilight, was mir persönlich gar nichts sagt. The Last Interview heißt der Titel. Und gleich gibt es noch einen Ausschnitt aus dem Titel Deeper Than Space von Deep Imagination. Also schwelgt noch ein bisschen in dieser Pink Floyd-Atmosphäre, die meiner Meinung nach im nächsten Titel noch ein bisschen besser rauskommt. Also Kopfhörer nicht vergessen und ab geht's. Deeper Than Space von Deep Imagination.

0: Wieder ein neuer Name hier bei Sounds of Swim, Poppy Aykroyd. Michael hat genauso gesagt, er hat diesen Namen noch nie gehört und ich gebe zu, vor wenigen Tagen ging es mir an und für sich ähnlich.
1: Aber sehr, sehr schöne und ruhige Musik.
0: Es gefällt mir. Absolut sehr schöne und absolut sehr ruhige Musik. Und in erster Linie sind ihre Instrumente Piano und Violine. Ich habe hier so eine schöne Kritik im Internet gefunden. Ich finde, das trifft original diese Musik. Mit ihren warmen, stets berührenden Kompositionen aus Piano, Pop, Modern Classical und Chamber Sounds hat sich Poppy Aykroyd schnell einen eigenen Sitzplatz in vordersten Reihen gesichert, berührt sie doch mit ihren immer melancholisch, gar soundtrackartigen Klängen auf so vielfältige Weise. Liminal heißt ihr neues Album. 8 Titel sind drauf. Wir hören hier gerade den Titel Schimmer. Gleich gibt es noch Drift. Und es ist auf jeden Fall eine ganz spannende Musik insofern, all dieweil ganz ruhig, ohne ganz viel Elektronik, einfach akustisch. Also genießt Poppy Aykroyd und Drift.

0: Musik, die am 5.6. erschienen ist, das ist das ganz neue Album von Mercator. Terra Incognita heißt es, ist, ich möchte mal sagen, ebenso akustisch wie das Vorgängeralbum, was wir eben gehört haben von Bobby Aykroyd. Und ja, aber definitiv instrumental. Mit Terra Incognita öffnet Mercator die Tür zu bislang unerforschten Klangräumen. Das neue Album erweitert das musikalische Spektrum in Richtung Lounge, Fusion und Psych-Rock. Atmosphärisch vielschichtig und zugleich angenehm zugänglich. Also man kann es super angenehm hören. Das hier ist der Titeltrack Terra Incognita und Michael sieht so aus, als ob er noch was sagen möchte dazu. Möchte er nicht, er schüttelt den Kopf. Dann verrate ich euch einfach, dass wir jetzt auch in den Schlusstrack Susperia reinhören. Das heißt, wir hören nicht rein, den hören wir komplett. Ihr hört noch bis kurz vor 20 Uhr Sounds of Syn auf Tita Radio und auf Modul 303 mit
1: Michael Völke
0: und Steffen Thiemel.

Und noch eine Neuvorstellung. Das ist das aktuelle Album von Harald Großkopf. Glitches Brew heißt es. Und mit diesem Album, ja, legt Harald ein Werk vor. Das zitiere ich jetzt auch mal wieder so ein bisschen hier natürlich aus dem Internet, dass Haralds über 6 Jahrzehnte währende musikalische Reise konsequent weiterdenkt. Der augenzwinkernde Titel, eine Anspielung auf das Miles Davis-Album Bitches Brew, verweist auf das zentrale Thema des Albums, die produktive Reibung zwischen menschlicher Intuition und elektronischem Prozess. Ich finde, ich möchte schon sagen, wir finden, bei Haralds Musik ist es so, es ist immer eine gewisse Überraschung dabei, ein gewisser Überraschungseffekt, der uns immer wieder so ein bisschen einholt bei dem einen oder anderen Titel. Bei diesem waren es zum Beispiel diese, ich würde sagen, von Harald selbst gesprochenen, eingestreuten Vokalisen. Und vielleicht ist es ja auch der nächste Titel, der uns ein bisschen überrascht. Flow heißt er.

0: Harald Großkopf verbleibt im Hintergrund und uns verbleiben noch ungefähr 8 Minuten. Dann ist diese Sendung leider schon wieder zu Ende, die 625. der Sounds of Syn. Und das heißt, dass der Michael, da er ja im Studio ist, jetzt ganz viele tolle Sachen oder zumindest einige, auf jeden Fall tolle Sachen, uns erzählen wird.
1: Ja, alles, was wir heute gespielt haben, könnt ihr nachlesen auf unserer Homepage www.soundsofsun.de. Falls ihr Kritik oder Anregungen habt, schickt uns eine Mail an redaktion@soundsofsun.de. Und einen Konzerttipp habe ich noch so zwischendurch. Am 13.10. kommt die Formation Mozelektor nach Hamburg in den Mojo Club. Weitere Informationen könnt ihr auf unserer Homepage auch nachlesen. www.soundsofsun.de.
0: Und wer oder was Mozelektor genau ist, vielleicht ist das ja auch eine Idee für die Sendung vom 3. August. Die wird nämlich der Michael, das verraten wir jetzt einfach schon mal, die wird der Michael ja alleine gestalten und möglicherweise möchte er da ja auch schon mal so einen kleinen Ausblick auf das Konzert geben. Einfach nur so spontan
1: Idee von mir. Wäre vielleicht auch eine Idee, obwohl ich schon eigentlich vieles an neuer Musik und so weiter habe. Aber ich guck mal, vielleicht kann ich auch was Neues vom Mozelektor da. Mal gucken.
0: Du machst das, wie du da lustig bist. Ja, lustig ist auch ein gutes Stichwort, denn diese Sendung fand ich persönlich, naja, lustig ist das falsche Wort. Sie war sehr abwechslungsreich. Wir hatten also, ich sag mal, knallharte, pure Elektronik von Moonbooter oder Wellenfeld oder auch jetzt von Harald Großkopf und eben einfach die ruhigen und ambienten Klänge von zum Beispiel eher Deep Imagination oder eben Poppy Aykroyd. Also es war sehr, sehr abwechslungsreich und ich hoffe natürlich, dass die Musikauswahl euch gefallen hat. Wenn dem so ist, könnt ihr uns gerne eben zum Beispiel eine Mail schreiben an redaktion@soundsofsun.de und die Playlist, auch das hat der Michael gesagt, die gibt es entweder auf der Homepage oder auch in der Facebook Group, da könnt ihr sie abrufen, facebook.com/groups/soundsofsun. Wenn ihr diese Sendung oder vielleicht auch schon ältere Sendungen nochmal nachhören möchtet, dann geht ihr im Laufe des Abends oder in den nächsten Tagen, wie ihr das gerne möchtet, auf mixcloud.com/soundsofsun, denn da findet ihr ganz viele Sendungen aus diesem Jahr, aus dem letzten und auch aus dem vorletzten Jahr, die ihr noch einmal nachhören könnt und da gibt es bestimmt die eine oder andere Sendung, die ihr noch nicht gehört habt, mit natürlich auch der etwas anderen Musik. Die 626. Ausgabe der Sounds of Syn, die gibt es natürlich heute in 14 Tagen am 20.07. Und dazwischen kann ich euch aber am 13.07. noch Sounds of Syn Musik nonstop anbieten. Das hört ihr um 19 Uhr nur exklusiv auf www.modul303.com. 60 Minuten gibt es, nahezu moderationslos, auch eine ganz tolle Art, die etwas andere Musik zu genießen. Ja, und bis zum Schluss der Sendung gibt es jetzt noch einen Titel von einem Album, das heißt Summer Vision ist von Frank Lorenzen. Da hören wir uns einen Titel draus an und in der Hoffnung, dass der Sommer wieder so ein bisschen angelockt wird. Es müssen ja nicht wieder 38 Grad werden.
1: 40.
0: Nein, müssen es auch nicht werden, Michael.
1: Nein, nein, nein, das stimmt. Aber wir hatten 40 Grad hier in Hamburg.
0: Ja, nee, das wollen wir nicht.
1: Das war zu viel.
0: Ich wünsche euch einen ganz tollen Abend, eine tolle Restwoche und hoffe, dass wir uns eben spätestens am 20.07., noch lieber natürlich am 13.07. zu Sounds of Syn Musik Nonstop wiederhören. Steffen Thieme verabschiedet sich.
1: Und der Michael auch. Bis dann und tschüss.

Hallo und guten Abend, ich begrüße euch zur Juli-Ausgabe von Sounds of Syn Musik Nonstop. Mein Name ist Steffen Thieme und auch am zweiten Montag des Juli darf ich euch 60 Minuten Best of New Instrumental Music, Synth Pop, Wellness, Electronica, Chill Out und New Age präsentieren. Das Ganze von mir zusammengestellt und das Ganze relativ wortlos. Ihr hört mich jetzt zu Beginn der Sendung und dann erst wieder kurz vor Ende der Sendung. Ansonsten dürft ihr die Musik genießen, die ich euch rausgesucht habe, und wenn ihr wissen möchtet, welche Titel es denn wirklich sind, denn das verrate ich euch natürlich nicht zwischendurch, dann werdet ihr zum Ende der Sendung erfahren, wo ihr die Playlist und auch wann ihr die Playlist zu dieser Sendung einsehen könnt. Los geht's mit der Juli-Ausgabe von Sounds of Syn Musik Nonstop hier auf Modul 303.

Und schon startet der letzte Titel in dieser Ausgabe von Sounds of Synmusik Nonstop. Natürlich hoffe ich auch diesmal, dass meine Musikauswahl euren Geschmack getroffen hat. Und wenn dem so ist, dann freue ich mich natürlich. Die Playlist dieser Sendung, die könnt ihr im Laufe des Abends einsehen. Entweder auf der Homepage www.soundsofsyn.de oder in der Facebook Group. Die Facebook Group, die findet ihr unter facebook.com/groups/soundsofsyn. Und sowohl auf der Homepage als auch natürlich in der Facebook-Group könnt ihr Tipps, Anregungen, Kritik jedweder Art oder auch gerne Musikwünsche hinterlassen. Auf der Homepage gibt es ein Gästebuch, da könnt ihr sehr gerne reinschreiben. Und in der Facebook-Group, da könnt ihr es natürlich sehr gerne posten. Wenn ihr diese Sendung nochmal hören möchtet, weil euch die Mischung vielleicht besonders gut gefallen hat, meine Musikmischung, dann könnt ihr ebenfalls im Laufe des Abends auf mixcloud.com/soundsofsyn diese Sendung ein weiteres Mal hören. Und ihr findet auch viele weitere Sendungen aus dem Sounds of Syn Universum, die ihr möglicherweise noch nicht gehört habt und die eure Lust auf die etwas andere Musik noch mehr befriedigen können. Wie geht's denn weiter im Sounds of Syn Universum? An jedem ersten, an jedem dritten und wenn es ihn gibt, an jedem fünften Montag hört ihr um 19 Uhr auf Tide Radio und auf Modul 303 Sounds of Syn. Die Sendung mit der etwas anderen Musik, im Regelfall überwiegend Neuvorstellungen aus den Musikgenres, die ich vorhin genannt habe. New Instrumental Music, Synth Pop, Wellness, Electronica, Chill Out und New Age. Am ersten Sonntag eines Monats gibt es den Sounds of Syn Nachtexpress, ebenfalls auf Modul 303 und auf Tide Radio. Da gibt es von 0 bis 2 Uhr das Beste der etwas anderen Musik und an jedem zweiten Montag eines Monats gibt es die Sendung, die diesen Monat leider jetzt in wenigen Minuten zu Ende ist und die es im August wieder gibt, nämlich Sounds of Syn Musik Nonstop. Ich hoffe natürlich, dass ihr zu einer der kommenden Sendungen wieder einschaltet. Wünsche euch jetzt einen tollen Restmontag und eine weiterhin gute Zeit hier auf Modul 303. Steffen Thieme verabschiedet sich.

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2: 21, und das ist von Harald Nies. 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Und das Album nennt sich Strange Matter. Und das stellen wir euch heute vor und die ganze nächste Woche. Viel Spaß dabei.

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Hallo und wunderschönen guten Abend. Es ist Donnerstag, es ist weit nach 20 Uhr. Hier ist Modul 303 und der Uwe ist am Mikrofon. Das heißt, Klangarten live sind jetzt wirklich live. Und ja, hoffen wir mal, dass es heute auch so bleibt. Ja, wir hatten ein kleines technisches Problem, das erst gelöst werden musste. Naja, hat auf jeden Fall hingehauen, wie wir sehen, wie wir hören. Und ja, hoffen wir mal, dass es dann auch heute so bleibt.

Möchtest du wieder mit einem 3 von 1 Block starten? Und zwar aus dem Album Hymnen und Helden von St. Otten. Gibt es jetzt am Stück Soweit so gut, I Feel Love und Doomtown. Dann lassen wir uns mal überraschen, was da alles bei rumkommt. Wie gesagt, herzlich willkommen zu Klangarten Live hier auf Modul 303.

wirklich ein schönes Cover eines alten Klassikers. Von Harald Großkopf. Hätte ich, glaube ich, sogar ersatzweise mit am Schlagzeug gehangen.

nach dem kleinen Ausflug in die Disco-Ära mit I Feel Love machen St. Otten noch mit Doomtown ein bisschen, ich soll mal sagen, ein paar schnelle Bücher.

dann wollen wir uns mal so rein musikalisch von Georgs Marienhütte, da wo St. Otten herkommen, nach Lodz in Polen bewegen. Da kommt nämlich Dieter her, Dieter Werner her. Und er hat im April eine EP veröffentlicht mit dem Titel Teheran. Ja, und daraus haben wir jetzt erstmal den Titeltrack.

Neben dieser EP hat Dieter Werner aber auch ein neues Album veröffentlicht. Anfang dieses Monats, genau gesagt am 9.7. war es. Es trägt den Titel Land of Silence und daraus jetzt erstmal Nothing More to Say.

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Und alles Auszüge aus dem neuen Album von Dieter Werner, Land of Silence.

du jetzt zum letzten Ausschnitt aus dem Album Land of Silence von Dieter Werner, das ihr wie gewohnt bei Bandcamp beziehen könnt. Und das ist Outsider.

Jetzt mal ganz was anderes. Ein bisschen was von Klaus Schulze aus dem Album Silhouettes Que Simplex. Und damit geht es auch schon so langsam auf die Zielgeraden hier bei Klangarten Live auf Modul 303.

jetzt noch ein bisschen aus einem bereits vor 10 Jahren erschienenen Album von Sverre Knut Johansen, Earth from Above. Und das ist auf Spotted Peccary gerade unter der Rubrik Name Your Price wieder veröffentlicht worden. Und das hier ist Crossing.

diesem Track Earth From Above praktisch das Titelstück des wiederveröffentlichten Albums von Sverrir Knut Johansson verabschiede ich mich an dieser Stelle, wünsche euch da draußen ein wunderschönes Wochenende. Macht das Beste raus, passt auf euch und die Menschen um euch herum auf. Das wünscht sich ihr und euer

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2: Freitagabend, 18 Uhr, herzlich willkommen bei Modul 303. Heute Abend wieder New Age mit dem Rainer am Mikrofon. Dazu begrüße ich natürlich alle Leute, die mir im weiten WWW hier zuhören. Ja, bevor wir mit meiner Sendung anfangen, natürlich mein Intro bearbeitet von Harald Wiegand speziell und wäre natürlich das Mädchen auf der Treppe von Tangerine Dream.

Ja, das war feine Musik von Walter Holland. Ja, und mich erinnert das so ein klein bisschen an Pink Floyd. Wir kommen jetzt zu Van Houtshoven und Aria.

Ach Gottchen, Freunde, ich sehe gerade, wir haben nur noch 3 Liedchen danach. Mein Auto, eins von den 3 Liedchen, Syndromeda und My Darkest Wishes.

So, Freunde, wir kommen jetzt leider schon zum vorletzten Stück. Da habe ich für euch rausgesucht The Omega Syndicate und Equilibrium of Injustice.

So, wir kommen jetzt zum letzten Stück für heute, vor meinem Outro selbstverständlich. Stratosphäre habe ich daraus gesucht und Search for Normality.

So, Freunde, mit diesem Lied jetzt sind wir angekommen am Ende meiner heutigen Sendung. Da habe ich wie immer Tim Blake, Soft for You, New Age. Ich bedanke mich mal bei allen Leuten, die mir im weiten WWW hier zugehört haben und natürlich auch bei den Leuten hier bei uns in unserem hauseigenen Chatraum. Mich könnt ihr wieder hören, Sonntagmorgen um 10 Uhr mit dem Frühschoppen. Nächste Woche Dienstag und Donnerstag jeweils um 12 Uhr mit meiner Halbzeitsendung. Nächste Woche Freitag um 18 Uhr wieder meine New Age Sendung. Das Ganze hier bei Modul 303. Ich wünsche euch jetzt allen noch einen wunderschönen Freitagabend. Die Musik läuft weiter, ich bin raus. Sagt Tschüss, bye bye und denkt dran, bleibt mir gewogen. Bis denne, ciao ciao.

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